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2: Wieder herzlich willkommen bei Wienerlieder von gestern und heute, sagt der Erich Zipp. Seit meiner letzten Sendung habe ich die traurigen Mitteilungen bekommen, dass wir wieder von drei Kollegen für immer Abschied nehmen mussten. Am 4. August ist Herbert Herzog von den Geimpfannern Straßenkötern verstorben und da haben wir gerade seinen Titel, wenn's da Facebook nicht bist, gehört, wo er den Text geschrieben hat und den er auch gesungen hat. Am 2. August ist Hannelore Leister verstorben. Sie wurde 82 Jahre alt und ihre Tochter, die bekannte Zittervirtuosin Barbara Leister-Ebner, musste sich innerhalb weniger Wochen von Vater und Mutter verabschieden. Bereits am 24. Juli ist Manfred Hohenberger verstorben, der mit seiner Tochter Katharina das Duo Wiener Brot gebildet hat. Hören wir im Gedenken an Manfred Hohenberger den Titel Schnucki auch Schnucki, den er mit seiner Tochter Katharina bringt. Und am Schluss dieser Sendung kommt dann ein Instrumentaltitel von Hannelore Leister und dem Zitterlehrerquartett, und zwar die Sperlpolka von Johann Strauss.
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0: Das war jetzt der Musikwunsch von Andy Xöllpointner aus Deutschland, und zwar das Wiener Fiakerlied von Michael Berfler gesungen. Und mit dem Lied soll ich den Michael aus Dierlewang von Andy grüßen lassen. Im Mittelpunkt der heutigen Sendung steht aber der 105. Geburtstag von Georg Lukesch. Georg Lukesch war der Sohn von Aloysia Lukesch und dem Straßenbahner Georg Lukesch und wurde am 8. August 1921 geboren. Er lernte mit 6 Jahren Gitarre, dann Klarinette und Saxophon. Mit 14 Jahren spielte er S-Klarinette in einer Blasmusikkapelle in Wien-Döbling und begann bereits zu komponieren. Er erhielt privaten Musikunterricht und studierte am Konservatorium Oboe. Nach dem Zweiten Weltkrieg leitete er die Musikkapelle der Wiener Verkehrsbetriebe und 25 Jahre lang das Tanzorchester Georg Lukesch. Seit den 1960er Jahren hat er die musikalische Leitung des neuen Prater Varietés übernommen. Er komponierte Hits für Peter Alexander, Menke Myhre und Bobby Jahn und arbeitete mit Textdichtern wie Hans Haller, Charles Berndt, Leo Pathé und Hugo Wiener zusammen. Aus seiner Ehe mit Anna Lukesch ging 1943 sein Sohn Rudi Lukesch hervor, der später als Wienerlied-Komponist bekannt wurde, leider aber auch schon verstorben ist. Nach der Scheidung heiratete er in zweiter Ehe Hedwig Lukesch. 1966 wurde sein zweiter Sohn Georg O. Lukesch geboren. Er selbst verstarb im 75. Lebensjahr am 10. Jänner 1996. Hören wir jetzt Melodien, die Georg Lukesch geschrieben hat. Es beginnt Heinz Konrads mit Lass das sein. Dann kommt das Duo Die zwei bei meiner Dorf.
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Das war jetzt Fred Perry mit In Bern, schalt mir gern den Rückwärtsgang ein. Es folgt der kleine Stravanzer, gesungen von Horst Mähler. Und Franz Zimmer und Elli Fischer bringen begleitet vom Rudi Lux Trio Wannst du einmal vergisst auf was.

den Reigen der Georg Luxschlieder schließen jetzt Walter Heider mit Du, der Wein und ich. Und dann kommt noch einmal Christel Prager mit Wo's einmal einen Sprung hat.

Das war jetzt Walter Scherf und Herbert Schöndorfer mit einem Lied von Richard Czapek und Rudi Kreitner. Und um Rudi Kreitner geht es in diesem Musikblock. Er wurde vor 150 Jahren

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0: Wir haben jetzt meinen Vater Franz Zipp mit seinem Lied »Mei wollen Sie dich« gehört. Mein Vater ist vor 20 Jahren am 6. August verstorben. Und dann haben wir das Duo Schlader Oslanski gehört. Und Hannes Schlader ist vor 10 Jahren am 4. August verstorben. Den Ausklang macht der Wunsch von Leopold Krusche, der Stammersdorfer Marsch von Herbert Bäumel, den er mit Norbert Haselberger bringt. Und dann kommt die Sperlpolka, gespielt von Hannelore Leister und dem Zitterlehrer-Quartett. Damit darf ich mich auch wieder verabschieden und ich hoffe, die Sendung hat gefallen. Bis zum nächsten Mal, euer Erich Zipp.
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2: In der ist es wieder schön, Sonntag ist, lasst uns gehen.

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Aus der New Yorker Bronx kam der Sänger Dion Francis DiMucci, der einige ganz tolle Lieder ablieferte, wie zum Beispiel den Titel Josie, wobei dieses Lied von vielen Interpreten aufgenommen wurde. Auf Deutsch hat sie der Peter Maffay sehr erfolgreich besungen, die Josie. Hier aber nun die Version von Dion.

dem romantischen Einstieg in die heutige Sendung wird's nun ein bisschen schwungvoller. Jeder Große hat einmal klein angefangen. Das gilt natürlich auch für den britischen Musiker und Komponisten Elton John. Hier ist das Lied, mit dem der junge Elton 1972 erstmals einen Nummer 1 Hit in den USA und in Kanada landen konnte. Der Crocodile Rock. Elton John.

Wenn Sie gerade an Depressionen leiden, dann sollten Sie in den nächsten 6 Minuten am besten einen Kaffee trinken gehen. Denn nun kommt eines der wohl dunkelgrausten Lieder des österreichischen Musikers Ludwig Hirsch, Großer schwarzer Vogel. Der Titel, der verursachte 1979 Gänsehaut bei den Zuhörern. So etwas hatte man im Radio zuvor nicht gehört. Ja, und bei manchen, da dauert die Gänsehaut bis heute an. Und der Titel passt auch irgendwie zum Ende von Ludwig Hirsch, der nach einer Krebsdiagnose freiwillig auf die Schwingen eines großen schwarzen Vogels gesprungen war. Allerdings von einem Fenster aus.

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Ja, ich hoffe, dass es so gekommen ist, wie es der Ludwig Hirsch in seinem Lied »Großer schwarzer Vogel« besungen hat. Howard und David Bellamy sind eines der erfolgreichsten Country-Duos der USA. Nach ihrer Kindheit auf der Farm ihrer Eltern in Florida zog es die beiden in die große, weite Musikwelt hinaus. Unter dem Namen Bellamy Brothers machten sie eine weltweite Karriere, die mit dem Lied Nothing Heaven im September 1975 begann.

Naja, der Kratzer, der eben zu hören war, beweist, dass wir hier die alten Vinyl-Schallplatten spielen. Denn was anderes gab es in den 70er Jahren noch nicht. Naja, nicht ganz. Die Musikkassette gab es und für die Reichen die Tonbandmaschinen. Aber die Schallplatte war das Medium schlechthin. In Deutschland fetzte ab 1979 die Gruppe namens Chinggis Khan über die Bühnen der TV-Shows. Bis zum Jahr 1985 lieferte die von Ralf Siegel produzierte Popgruppe einen Hitparadenerfolg nach dem anderen ab. Und um den eigenen Bandnamen bekannt zu machen, hieß das erste Lied auch gleich Chinggis Khan. Dafür gab es in Deutschland Platz Nummer 1 der Hitparade und auch eine goldene Schallplatte. In der Schweiz Platz Nummer 3 und in Österreich, da reicht es gerade mal für Platz Nummer 8. Ja, auch in den deutschsprachigen Ländern sind die Musikgeschmäcker durchaus unterschiedlich. Und hier nun Chinggis Khan.

Der Genghis Khan zeugte 7 Kinder in einer Nacht. Also wenn ein Mann 7 Frauen pro Nacht hat, dann ist er ein toller Hecht. Wenn eine Frau 7 Männer in der Nacht hat, dann ist sie ganz was anderes. Und das passt jetzt auch zum nächsten Lied irgendwie. Denn die Margot Smith, die wurde in den 70er Jahren als US-Country-Sängerin bekannt, die obendrein jodeln konnte wie eine Österreicherin. In Nashville, da war sie ein gefeierter Star, und nach der Scheidung von ihrem ersten Mann emanzipierte sich die Margot Smith, indem sie ihr Outfit immer sexier gestaltet hat, was die Männer ein bisschen verrückt machte. Davon haben wir im Radio jetzt zwar nichts, aber wir können ihren Erfolg My Happiness aus dem Jahr 1977 hier mit Freuden anhören.

jetzt ein romantischer Titel der österreichischen Sängerin Elfi Graf drauf. Die Vorarlbergerin machte sich vor allem mit ruhigen, verträumten, manchmal schon etwas traurigen Liedern einen Namen. Kostprobe gefällig, bitte sehr. Hier ist Ophelias Traum, eine Aufnahme von Elfi Graf aus dem Jahr 1974.

Ewald Schingerling präsentiert die 70er Radioshow und ich freue mich, dass Sie mit dabei sind. Der Francis Lay war ein französischer Komponist, der für seine Musik zum Film Love Story sogar einen Oscar bekommen hat. Schon in den 50er Jahren, da war er Begleitmusiker von Edith Piaf, hat aber auch mit Leuten wie Ella Fitzgerald, Nana Mouskouri, Frank Sinatra oder Mireille Mathieu gearbeitet. Heute spiele ich für Sie den Titel Billy Dees aus dem gleichnamigen Film. In diesem Streifen verliebte sich 1977 eine Internatsschülerin in einen Fotografen und der Francis Lay hat dazu die Filmmusik geschrieben.

Ja, in den 70er und 80er Jahren, da waren auch Instrumentalstücke oft in der Hitparade vertreten. Erinnern wir uns nur an Richard Clédamont mit seiner Ballade Pour Adeline oder an die Titel von Mike Oldfield oder auch an Jean-Michel Jarre mit seiner elektronischen Musik. Ja, und das hier war Filmmusik aus dem Film Billy Dees von Francis Lay. So, und damit Sie mir nicht einschlafen, geben wir nun ein bisschen Gas. Mit dem Titel Kiss You All Over feierte die amerikanische Band Exile 1978 einen tollen internationalen Erfolg. Platz Nummer 1 und Gold gab's in den USA, Platz 6 und Silber in Großbritannien. Und auch in Deutschland und der Schweiz waren Exile mit Kiss You All Over auf Platz Nummer 3 der Hitparade. In Österreich, da reichte es für Platz Nummer 9 und dennoch ist der Titel

Wir kommen in den sonnigen Süden Italiens, genauer gesagt zu Angelo Branduardi aus Mailand. Okay, das ist jetzt auch nicht so rasend weit im Süden. Er hat in seinen Liedern immer wieder traditionelle Volksmusik mit keltischen und nordeuropäischen Traditionen verbunden, was interessante Mischungen ergab. Auf Platz Nummer 4 der italienischen Hitparade kam der Angelo Branduardi 1977 mit dem Titel Alla Fiera dell'Est, was so viel heißt wie auf einer Messe im Osten. Angelo Branduardi.

Heute ist unsere Sendung ein wenig auch mit ausgefallenen Titeln gesegnet. Aber wie gesagt, auch das war Musik der 70er Jahre und immerhin landete Angelo Branduardi mit dem eben gehörten Titel auf Platz Nummer 4 der italienischen Hitparade. Vom deutschen Komponisten, Sänger und Produzenten Frank Farian war in dieser Sendung schon oft die Rede. Allerdings meist in Zusammenhang mit Boney M. oder Milli Vanilli, Musikgruppen, die Frank Farian erfunden hatte. Heute erleben wir ihn als Sänger. Mit dem Titel Sie war erst 17 lieferte Frank Farian 1977 die deutsche Version des Eagles-Hits New Kid in Town ab. Falls Ihnen die Melodie

Haben wir da schon schlimmere deutsche Versionen gehört? Das war der Frank Farian mit einem Eagles-Hit. Die königliche Gruppe aus Schweden ist wieder einmal bei uns zu Gast. Aber war sicher die erfolgreichste Formation der 70er Jahre, hat weltweit über 400 Millionen Tonträger verkauft. 1977, da hieß der aktuelle Hit Knowing Me, Knowing You, mit dem ABBA in Deutschland und Großbritannien auf Platz Nummer 1 der Charts war. In Österreich gab es Platz Nummer 2 und in der Schweiz Platz 3 in der Hitparade für Knowing Me, Knowing You.

0: Wieder einmal ein großer Hit von ABBA, Knowing Me, Knowing You. Für seine Blödelsongs, da war und ist der Frank Zander bekannt. Schon 1976, da beklagte er sich über die Musikproduzenten, die ihn einfach kein modernes Lied singen lassen wollten. Oh Susi ist somit ein Musterbeispiel zensierten Musikschaffens. Übrigens, der Frank Zander, der hat auch ein sehr stark ausgeprägtes soziales Gewissen. Er lädt zu Weihnachten immer 3000 Obdachlose und Bedürftige in ein Berliner Hotel ein und lässt ihnen dort ein tolles Weihnachtsmenü servieren.
1: Dies ist die tragische Geschichte eines verkorksten Liedes. Ich ging damals frohen Mutes ins Studio und nahm mein selbstverfasstes Lied auf. Ein Lied so recht für junge Menschen von heute. Doch dann kam ein Produzent und entfernte alle Worte, die seiner Meinung nach jugendgefährdend oder zweideutig wären. Hier ist das Ergebnis.

Ja. Und das restliche Geschimpfe dieses Liedes werde ich Ihnen nun ersparen. Eine lustige Aufnahme von Frank Zander. Er machte Reggae-Musik international bekannt, lebte intensiv, aber auch relativ kurz. Der jamaikanische Sänger, Gitarrist, Songwriter und Aktivist Bob Marley. Noch heute freuen sich seine Fans, wenn sie das im Jahr 1975 erschienene Lied No Woman, No Cry im Radio hören. Ja, und auch wir freuen uns, allerdings sind wir ans Ende unserer heutigen Sendung angekommen. Ich hoffe, es hat Ihnen gefallen und Sie sind das nächste Mal wieder mit dabei. Ewald Tschingerling sagt Dankeschön fürs Zuhören bei unseren Hits der 70er Jahre.

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Heute legt Ewald Schingerling sie noch einmal auf. Die Hits der 80er Jahre. Ob es 350 oder 450 Millionen Tonträger sind, die er im Lauf seines Lebens verkauft hat, das weiß man nicht so genau. Aber der britische Musiker Elton John dürfte damit wohl sein Auskommen haben. In den 80er Jahren, da hat er pro Jahr zwischen 2 und 4 Singles auf den Markt gebracht und die meisten davon waren recht erfolgreich. Ein Hit aus dem Jahr 1984 dreht sich nun am Plattenteller, Sad Songs Say So Much. Damit erreichte er international Spitzenplätze in den Charts und war zum Beispiel in Österreich 16 Wochen lang in selbigen vertreten. Willkommen bei den Hits der 80er Jahre mit Sir Elton John und seinen Sad Songs.

Von Sir Elton John kam unser heutiger Opener der Sendung Sad Songs. Und aus dem sonnigen Süden, da kommen nun Ricky e Bobberoi zu uns. Das italienische Trio aus Genua war sowohl in den 70er als auch in den 80er Jahren aus der Musikszene nicht wegzudenken. 1983, da erfreuten uns Ricky e Bobberoi mit dem Lied Sei la sola che amo.

Ricky e Poveri haben es wieder mal bewiesen, niemand kann Liebeslieder so schön singen wie die Italiener. Santana, die amerikanische Latin-Rockband, wurde 1966 vom mexikanisch-amerikanischen Gitarristen und Sänger Carlos Santana in San Francisco gegründet. Beim legendären Woodstock-Festival, da feierte Santana die ersten großen Erfolge und auch 1987 gelang der Gruppe mit dem Album Freedom ein schöner Charterfolg. Aus diesem Album wurde die Maxi-Single Veracruz ausgekoppelt. Extra langer Supersound von Santana.

Wir wechseln den Kontinent, denn in Friedrichshafen, da kam 1949 ein Bub namens Stefan Waggershausen auf die Welt, der später als Musikproduzent, Liedermacher und Autor bekannt werden sollte. Waggershausen hat solo wunderschöne Balladen gesungen, aber auch mit Stars wie Alice oder Viktor Laszlo gemeinsam Riesenhits gelandet. Hier ein Insider-Tipp aus dem Jahr 1982. Der Farbfilm in mir. Ja, Farbe war damals noch gar nicht so selbstverständlich, hatten viele Leute daheim sogar noch einen Schwarz-Weiß-Fernseher stehen.

Ja, ja, damals haben viele noch in Schwarz-Weiß geträumt, denn Farbfernseher waren Ende der 70er, Anfang der 80er Jahre noch unverhältnismäßig teuer. Auch wir haben relativ spät erst von Schwarz-Weiß auf Farbe gewechselt, kann ich mich an meine Jugend erinnern. Die deutschen Musikerschwestern Annette und Inga Humpe waren in Österreich vor allem als Teil des deutsch-österreichischen Feingefühls bekannt, auch DÖF genannt. Sie waren es, die mit Josi Prokopetz und mit Manfred Tauchen Lieder wie Kodo zum Erfolg führten. Doch auch das Geschwisterpaar ohne österreichischen Anhang, das hatte als Humpe und Humpe 1988 einen schönen Erfolg. Es ließ von sich hören mit der Ballade No Longer Friends, Humpe und Humpe. 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

0: Ich hoffe, dass Sie noch meine Freunde sind nach dem, was jetzt kommt.
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0: 1977, da tauchte am Schlagerhimmel ein kleines Mädchen auf, das für viele Menschen eine sehr gewöhnungsbedürftige, helle Stimme hatte. Die Kleine hieß Andrea Jürgens. Was damals noch keiner ahnen konnte, dass dieses Mädchen nämlich die ganzen 80er über praktisch lückenlos in den Schlagerparaden vertreten sein würde. Anfangs noch mit recht kindlicher Stimme, wie in unserem heutigen Beitrag, später dann aber als junge Dame mit gefestigtem Gesang und mit etlichen Gesangspartnern. Aus dem Jahr 1980 noch das Schulmädchen Andrea Jürgens, das damals Lampenfieber vor dem ersten Kuss hatte. Naja, heute greifen wir mal ganz tief in unsere Schlagerkiste.

Bei solchen Liedern denke ich mir immer, soll ich sie spielen oder soll ich sie zur Seite legen? Aber irgendwie spiele ich sie dann doch, denn Andrea Jürgens hat sich nun mal in den 80er Jahren sensationell gut verkauft. Also gehört sie mit zu dem Jahrzehnt dazu. Und seien wir uns ehrlich, auch in unserer Kinder- und Jugendzeit hatten wir doch auch irgendwann mal Lampenfieber vor dem ersten Kuss. Muss so gewesen sein, denn sonst hätte die Platte damals niemand gekauft. Praktisch zur selben Zeit wie Andrea Jürgens, da wurde auch Engelbert von einem gewissen Jack White produziert, der damals in Deutschland sehr umtriebig war. Und in Wahrheit, da sang der 1936 in Indien geborene Sänger Engelbert ja auch nichts anderes als eben englischsprachige Schlager. 1987, da hieß die aktuelle Single On the Wings of a Silver Bird, Engelbert.

Und da fliegt er davon, der Engelbert. Lediglich von 1982 bis 1990, da bestand die amerikanische Popband Mr. Mister, landete in dieser Zeit aber ein paar tolle Welthits. Zuvor arbeitete der Bandgründer Richard Page für Größen wie Quincy Jones, für Michael Jackson, Donna Summer oder Al Jarreau. Doch wozu sein Talent für die anderen vergeuden, wenn man es doch auch selber kann? Hier der Beweis für diese Aussage, der Song Broken Wings. Veröffentlicht als Weihnachtsgeschenk an die Fans am 16. Dezember 1985, wurde das Lied erst 1986 wirklich zum großen Hit und war von Weihnachten bis Ostern in den Hitparaden vertreten. Mr. Mister.

Anhand der Kratzer und des Rauschens haben Sie bemerkt, dass wir hier tatsächlich noch die alten Vinylschallplatten abspielen. Naja, Mr. Mister ist in 1986 doch sehr oft aufgelegt worden. Im Windschatten des erfolgreichen Bruders Michael versuchten sich in den 80ern auch andere Mitglieder des Jackson-Clans in der Musikszene zu etablieren. Auch Michaels Schwester Janet sang solo und das gar nicht so schlecht, hat sie doch immerhin 160 Millionen Schallplatten verkauft. Und wenn man sich die Operationen von Michael Jackson wegdenkt, dann hatten die beiden sogar eine gewisse Ähnlichkeit. 1982, da erfreute uns Janet Jackson mit ihrem Lied Young Love, das musikalisch ein bisschen so an die Disco-Szene der 70er Jahre erinnert hat.

Ja, ja, jung und verliebt waren wir damals. Es wird Zeit für Musik aus Österreich, genauer gesagt für Musik aus der Steiermark. Von dort aus startete Stefanie Werger in den 80er Jahren durch. Einmal sang sie Hochdeutsch und dann wieder mit leichter Mundart. Einmal war sie verliebt und dann wieder frech und selbstironisch unterwegs. In der damals absolut männerdominierten Musikwelt war sie ein weiblicher Lichtblick. Und mit selbstbewussten Songs wie Ruf an und Sorge, es wird später 1984 auch recht erfolgreich. Stefanie Werger.

allzu lange hat sie ihren konservativen Moralapostel ja nicht überreden brauchen, bis er daheim angerufen hat, die Stefanie Werger. Johnny Logan hat Irland beim Song Contest gleich mehrfach vertreten, obwohl er sich schon 1980 in Deutschland niedergelassen hatte. Von einem seiner Lieder, da sang er sogar selbst die deutsche Version. Und wenn er nicht gerade wieder etwas für den Grand Prix

In eine völlig andere Musikrichtung zog es 1982. Stan Rigby, der als Musiker doch fetzige Songs gesungen hat, wie eben You're a Liar. Kaum zu glauben, dass es sich dabei um Musik aus Österreich gehandelt hat, doch diesbezüglich geoutet hat sich der Stan Rigby spätestens, als er plötzlich auch deutschsprachige Lieder gesungen hatte. Und hier nun, ganz und gar nicht gelogen, ein großer Erfolg aus dem Jahr 1982. You're a Liar.

Da sieht man wieder, was in den 80er Jahren musikalisch alles möglich war. Wir haben in unserer heutigen Sendung wirklich einen umwerfenden Querschnitt. Und es geht noch weiter. Was in Italien Gianna Nannini, das war in Kanada Lee Aaron. Beide Damen waren Gründerinnen von Heavy Metal Rock Bands und schon mit 15, da hat die Karen Lynn Greening Willie Aaron mit bürgerlichen Namen geheißen, hat ihre Eltern mit ihrer wilden Musik zur Verzweiflung gebracht. Aber gut, dass sie sich davon nicht abbringen ließ, denn so konnten wir 1987 an ihrer Single Only Human uns sehr menschlich erfreuen. Lee Aaron.

Den Abschluss unserer heutigen Sendung macht die dänische Sängerin Gitte Henning. Zwischen ihrem Titel Ich will einen Cowboy als Mann und den Liedern, die sie gemeinsam mit Rex Gildo gesungen hat, und den Aufnahmen der 80er Jahre, da liegen musikalische Welten. Blättert man ihre Schallplatten so durch, dann sieht man die Entwicklung vom Teenie-Star über die Blödeltante bis hin zur ernsthaften Musikerin. 1987, da zeigte sich Gitte Henning von der nachdenklichen Seite in ihrem Titel Sonne und Mond. Ewald Schingerling zieht sich nun auch hinter den Sendemond zurück und sagt wieder einmal Tschüss, Ciao, Servus und auf Wiederhören mit Gitte Henning.

als Uropa mit Uroma. Wir spielen die Hits längst vergangener Jahrzehnte. Durch die Sendung führt Ewald Schingerling. Die Everly Brothers gehörten ab den 1950er Jahren zu den erfolgreichsten Musikduos der Popgeschichte. Bis 1973 traten die Brüder Don und Phil auf und feierten weltweite Erfolge. So auch mit der Eigenkomposition Cassie's Clown, erschienen im Jahr 1960.

Salvatore Adamo war 1969 am Höhepunkt seiner Karriere angekommen. In diesem Jahr war er mit dem Lied »Es geht eine Träne auf Reisen« auf Platz Nummer 1 der damaligen deutschen Charts zu finden. Selbst in der Jahreshitparade war Adamo ganz vorne mit dabei, nämlich auf Platz Nummer 6. Und übrigens zwischen dem Erotiksong »Je t'aime, moi non plus«, der in vielen Radiostationen Sendeverbot hatte und sich dennoch spitzenmäßig verkaufte, und dem Song »Venus« von Shocking Blue. Ja, für Tränen gab es also überhaupt keinen Grund für Salvatore Adamo.

Die amerikanische Pop-Ikone Cher war ein musikalisches Wunderkind. Sie war aus den 60ern nicht wegzudenken, sie war in den 70ern erfolgreich und sie tauchte auch in den 80er Jahren wieder auf. Heute singt sie für uns den Titel Lay Baby Lay, der 1969 von Bob Dylan geschrieben wurde. Und Cher war nicht die einzige, die diesen Titel als Coverversion herausgebracht hatte. Zu nennen wären hier noch Duran Duran, Benny King oder Neil Diamond und eben Cher.

In Mailand wurde 1934 Ornella Vagnoni geboren. Die Tochter eines Pharmaunternehmers studierte in der Schweiz und begeisterte sich für die Musik und für das Theater gleichermaßen. Ihr Debüt gab sie schon 1957. Ornella Vagnoni sang gerne Brecht-Songs, kam und dank ihrer Offenheit bei den Texten sogar mit der Zensur in Konflikt und sie war auch für Interpretationen von Charles Aznavour oder Gilbert Bécaud-Songs zu haben. Heute singt sie für uns den Titel Cercami, was so viel heißt wie Suche mich, Ornella Vagnoni.

Eine italienische, ja man muss sagen, Liebeshymne von Ornella Vanoni. Sehr sportlich geht es nun bei uns zu, denn Noel Harrison war nicht nur ein englischer Schauspieler und Sänger, sondern auch ein olympischer Skifahrer. Das hat er mit Costa Cordalis übrigens gemeinsam. Er brachte sich autodidaktisch das Gitarrenspielen bei und er nahm nebenbei auch noch an den Olympischen Winterspielen teil, und zwar im Jahr 1952 und 1956. Nach musikalischen Antritten und Auftritten bei der BBC-Show Tonight, da kam dann der große Durchbruch als Sänger. Unter anderem mit dem Covertitel Suzanne. Im Original kennen wir dieses Lied ja von Leonard Cohen. Heute aber singt Noel Harrison für uns.

man kann sagen, was man will, aber der Noel Harrison hat dieses Lied zu seinem Lied gemacht. Es klingt doch ganz anders als bei Leonard Cohen. Einen sehr großen Sprung zu dem Kinderstar der 60er Jahre machen wir nun. Heintje, er sang damals sich vor allem mit dem Lied Oma so lieb in die Herzen aller Großmütter. Selbst auf YouTube wurde dieses 1968 erschienene Lied inzwischen 4 Millionen Mal angeklickt. Damit hat es Heintje also sogar in die modernen Online-Medien geschafft und wird offenbar auch heute noch ganz gerne gehört. Daher gehört er natürlich auch bei uns in einer Oldies-Sendung dazu.

ein Wiedersehen mit Heintje war das. Und diese Lieder von ihm, von Oma so lieb bis Mama, werden ja auch heute noch in den Wunschsendungen, vor allem am Muttertag, gerne gespielt. Mit dem Titel When My Little Girl Is Smiling verbreiteten die Drifters 1962 gute Stimmung in den Radioprogrammen. Diese US-Vokalgruppe brachte insgesamt 5 Millionen Seller auf den Markt und wenn dann die Mitglieder der Band ständig wechselten, machte das gar nichts. When My Girl Is Smiling ist es nur ein großer Erfolg von den Drifters.

Lemon Pipers waren eine US-amerikanische Psychedelic-Band, die 1960 bzw. in den 60er Jahren bekannt war. Ihre erste Single erschien 1967 und war ein Flop. Doch bereits die zweite Scheibe Green Tambourine wurde ein Millionenseller und auch ein Evergreen. Dieser Titel erreichte Platz Nummer 1 der US-Single-Charts in Großbritannien, Platz Nummer 7 und in der deutschen Hitparade, da landete Green Tambourine auf Platz Nummer 10. Hier sind die Lemon Pipers.

Sylvia Christel war eine holländische Schauspielerin und ein Model. Bekannt wurde sie 1974 durch die Hauptrolle im Erotikfilm Emmanuel. Damit wurde sie auch zum Sinnbild der sexuellen Revolution. Was damals im Radio oft verboten war, das legen wir heute gerne auf, nämlich die Filmmusik Emmanuel, gestöhnt von Sylvia Christel.

0: das historische Rätselspiel.
1: Auch so etwas wie eine Erotik-Ikone ihrer Zeit war die nächste Interpretin. Die Männer liebten ihre tiefe, erotische Stimme und auch ihre Liedtexte waren oft eindeutig, zweideutig. Heute singt diese Dame, die in den 1940er Jahren auch ein großer Kinostar war, den Titel »Der Wind hat mir ein Lied erzählt«. Ich glaube, es ist nicht allzu schwer zu erraten, wer hier singt.

Richtig, die Zara Leander war es, die heute vom Wind erzählt hat. Nach diesem Abstecher in die Musikgeschichte kommen wir zum amerikanischen Folkmusiker Arlo Guthrie. Er wuchs zunächst jüdisch auf, konvertierte dann zum Katholizismus und nahm später einen interreligiösen Glauben an. Guthrie ist Träger mehrerer Ehrendoktortitel und ersetzte letztlich die Tradition seines Vaters fort, der Folklegende Woody Guthrie. Einer seiner musikalischen großen Erfolge war sicher das Lied City of New Orleans. Hier ist Arlo Guthrie.

Eine wunderbare Aufnahme, City of New Orleans von Arlo Guthrie. Und übrigens, wenn Sie einmal die Gelegenheit haben, New Orleans zu besuchen, dann tun Sie es. Auch wenn die Innenstadt natürlich touristisch vermarktet wird, ist sie doch immer wieder sehenswert. Der Dave Davies, der gilt als einer der besten Gitarristen seiner Zeit und er war auch Mitbegründer der englischen Band The Kinks. Er hatte für seine Musik immer handfeste Überzeugungen, was 1965 sogar zu einer Schlägerei mit einem Schlagzeuger auf offener Bühne führte. In diesem Fall betätigte sich der Dave Davies als Schlagzeug, wofür sich dann auch vor Gericht verantworten musste. In Deutschland und in Österreich, da benahm er sich auf der Bühne immer gut und gab unter anderem seine Rockballade Death of a Clown zum Besten. Hier singt der Dave Davies vom Tod eines Clowns.

Die 1969 bei einem Autounfall viel zu früh verstorbene Sängerin Alexandra legen wir nun in Memoriam auf. Ihre Familie flüchtete 1944 aus dem heutigen Litauen vor der Roten Armee, so kam sie nach Deutschland. Früh lernte Alexandra Gitarre und Klavier und nahm 1962 sogar an der Miss Germany-Wahl teil. Es sollte aber noch bis 1965 dauern, ehe ein Produzent auf ihre tiefe Stimme aufmerksam wurde und sie dann Lieder wie Sehnsucht singen durfte.

1963, da begannen die Mitglieder der australischen Popgruppe The Seekers aus Spaß miteinander zu musizieren. Aus Spaß wurde aber bald beruflicher Ernst und so gehören die Seekers heute zum festen Bestandteil von Oldies-Sendungen. Auch mit ihrem Nummer 1 Hit The Carnival Is Over aus dem Jahr 1965.

In den 60er Jahren konnte man im italienischen Rundfunk Edoardo Vianello des Öfteren hören. Er war aber nicht nur Sänger, sondern auch Komponist und schrieb letztlich für 64 Filme beim Soundtrack mit und er verkaufte weltweit 50 Millionen Tonträger. Grund genug also auch bei uns heute mit dabei zu sein mit dem Titel Il Cappello, Edoardo Vianello.

Wir ziehen unseren Hut nun vor Eddie Cochran. Er kam 1938 in den USA zur Welt und starb bereits 1960 bei einem Autounfall in Großbritannien. Innerhalb seiner kurzen Karriere hatte er aber große Erfolge, wie mit dem Song Summertime Blues, der sich nun bei uns hier am Plattenteller dreht.

Ebenfalls ein dramatisches Ende fand das Leben des deutschen Faserschmeichlers Bernd Klüber. Er starb 2011 bei einem Treppensturz in seiner Finca in Spanien. Seine Karriere begann mit dem Hit Der Junge mit der Mundharmonika, den wir in dieser Sendereihe schon gespielt haben. Dem folgten zahlreiche romantische Lieder, wie auch das heutige Ein Stern ging auf. Und unser musikalischer Stern geht nun leider unter, denn wir sind ans Ende unserer heutigen Sendung angekommen. Ewald Schingerling bedankt sich fürs Zuhören und ich hoffe, dass Sie das nächste Mal wieder mit dabei sein werden, wenn wir Sie wieder auflegen, die Lieblingslieder von Uroma und Uropa. Und hier nun Bernd Klüber.

Hallo und herzlich willkommen zu DigiFun On Air, der Sendung über Medien, KI und digitalen Welten auf Campus und City Radio St. Pölten. Mein Name ist Lea Seidel und ihr findet auch alle Informationen auf digifun.at. In der heutigen Sendung möchte ich über Social Media und modernes Marketing sprechen, wenn ein Gag zum globalen Trend wird. Ich erzähle euch eine Situation aus meinem Schulalltag, die mich ein bisschen zum Schmunzeln gebracht hat, gleichzeitig aber auch sehr gut zeigt, wie stark Social Media Trends heute beeinflussen. Vor ein paar Monaten war ich mit meiner Klasse im Englischen Theater in der Schule. Viele Klassen waren schon im Saal und die Schauspieler standen schon auf der Bühne und es war genau diese kleine Unruhe im Raum, die man eben hat, wenn Jugendliche warten und nicht ganz bei der Sache sind. Irgendwann schaute ein junger Schauspieler hinter der Kulisse hervor und machte eine ganz bewusste typische Handbewegung, die damals überall kursierte. Beide Hände hat er hochgehalten und eine offene, wippende Auf- und Abbewegung, fast wie wenn man in der Luft etwas abwiegt. In dem Moment passierte etwas Spannendes, nämlich der ganze Saal brach in ein lautes 6-7 aus. Meine Schülerinnen, die anderen Klassen, alle rufen auf einmal, wie auf Kommando, 6-7, 6-7. Es war, als hätte jemand einen Schalter umgelegt. Plötzlich war dieser kleine Insider-Moment für alle da. Ich saß mittendrin, schaute mich um und dachte, okay, wir Lehrkräfte wussten zwar ungefähr, was dieser Trend war, wir haben es in den Klassen schon gehört, aber hier hat man gesehen, wie stark so ein Meme wirklich wirkt. Eine einzige Geste und schon fühlten sich Kinder und Jugendliche komplett abgeholt. Das Spannende dabei war, am Anfang waren es eher die 13- und 14-Jährigen, die 6-7 ständig gebracht haben. Mit der Zeit ist der Trend etwas nach unten gerutscht. Irgendwann haben auch Volksschulkinder und Kindergartenkinder angefangen, 6-7 zu rufen. In diesem Moment habe ich gemerkt, das ist der perfekte Einstieg, um über Trends zu reden, die scheinbar aus dem Nichts kommen und dann einmal quer durch alle Altersgruppen wandern. Als neugieriger Mensch habe ich dann natürlich auch meine Schüler befragt, woher dieser Trend kommt, und die Antworten waren ziemlich unterschiedlich. Manche meinten irgendwas mit einem Basketballspieler, andere hatten Erinnerungen an ein TikTok-Video mit einem Kind und viele sagten ehrlich, keine Ahnung, wir sagen das einfach so, und ein einziger hatte davon gar nichts mitbekommen. Dass der Ursprung nicht so ganz klar war, fand ich eigentlich sehr interessant. Wenn man online danach sucht, findet man tatsächlich einen Anfang. Die Zahlen kommen aus einem Rap-Song namens Tutut von Skurrila, in dem 6-7 als Zeile vorkommt. Auf TikTok wurde der Sound dann mit Basketballvideos verknüpft, unter anderem mit einem Spieler, der 6-7 Fuß groß ist. Ein Clip mit dem berühmten 6-7 Kid, der 6-7 mit der typischen Handbewegung ruft, hat das Ganze dann endgültig zum Meme gemacht. Aber der entscheidende Punkt ist, 6-7 hat wirklich keine tiefere Bedeutung. Es ist kein geheimer Code, keine Beleidigung, keine versteckte Botschaft. Es ist ein bewusst sinnloser Ausdruck, der für Spaß, Insidergefühl und Gemeinschaft steht. Wenn ich das mit meinen Schülerinnen abgleiche, passt es perfekt. Sie verbinden mit 6-7 keine konkrete Bedeutung. Und das Witzige daran ist, überall, wo 6-7 aufgetaucht ist, hat man plötzlich 6-7 gehört. Sei es eine Buchseite oder irgendwas, wo 67 vorkam als Zahl, was ja

Medienkompetenz Pointe. Wir haben es hier mit einem Trend zu tun, bei dem die Form viel wichtiger ist als der Inhalt. Die Zahl selbst ist egal, der Ursprung ist egal. Was zählt, ist das gemeinsame Spiel. Alle kennen den Spruch, alle kennen die Geste, alle merken, wenn ich 6-7 rufe, fühlen sich die anderen angesprochen. Und wenn dann ein Schauspieler im Theater diese Geste macht und der ganze Saal losbrüllt, dann sieht man, die eigentliche Wirkung von Trends liegt oft nicht im Inhalt, sondern in diesem Gefühl. Wir teilen

Wenn ich mir als jemand, der Marketing studiert hat und Marketing-Background hat, die Frage stelle, wie Trends entstehen, wäre mein erster Reflex zu sagen, da gibt es eine große Firma und die haben sich ein Produkt ausgedacht oder ein Produkt entwickelt, haben dann eine Agentur kommen lassen, sich eine Marketingstrategie überlegt, eine Kampagne geplant, Zielgruppen definiert und Ziele. Und in weiterer Folge wird diese Kampagne dann über verschiedene Kanäle, je nach Budget, ausgespielt. In der klassischen Welt, in der ich aufgewachsen bin, wenn dann alle denselben Slogan gekannt haben, war das kein Zufall, sondern genau das war das Ziel der Marke. Sie haben darauf hingearbeitet, dass man sich einen Spruch oder ein Image gemerkt hat und diese im Alltag wieder aufgetaucht ist. Seit Social Media ist die Realität aber oft eine andere. Viele Dinge, die heute überall sind, starten nicht am Konferenztisch einer großen Agentur, sondern vielleicht in einem Kinderzimmer, in einem Klassenzimmer oder irgendwo auf einem Sofa mit einem Smartphone in der Hand und User-Generated Content. Ein Clip, ein Witz, eine besondere Szene geht plötzlich viral, also verbreitet sich extrem schnell und oft auch weit über die eigene Umgebung hinaus, weil Menschen ihn aus eigenem Antrieb teilen, liken, kommentieren oder nachmachen. Genau das hat man bei Trends wie 6ix7ine oder der Dubai-Schokolade sehr schön gesehen. Am Anfang steht nicht immer eine fertige Kampagne, sondern ein Moment, der viele junge Menschen anspricht und worauf sie anspringen. Und erst später kommt dann professionelles Marketing dazu oder Unternehmen, die auf diese Welle bewusst aufspringen wollen.

nicht, dass Unternehmen nicht versuchen würden, daraus Profit zu schlagen. Sobald ein Trend groß genug ist, beginnt oft eine zweite Phase. Aus dem Hype wird ein Geschäftsmodell. Bei 6ix7ine hat man gesehen, dass nach dem sinnlosen Spruch plötzlich T-Shirts mit der Nummer 67 verfügbar waren, Sticker und andere Produkte. Menschen verdienen also damit Geld, indem sie den Trend in immer neue

bei der Dubai-Schokolade sieht man hingegen auch sehr schön, wie Social-Media-Trends zuerst bei Jugendlichen landen und dann den Rest der Welt erobern. Am Anfang stand hier eine Patisserie in Dubai, die eine besondere Schokolade entwickelt hat. Eine Kombination aus Pistaziencreme, knusprigem Teig und dickem Schokoladenüberzug. Die Riegel haben weit mehr gekostet, als man für eine normale Schokolade bereit wäre zu zahlen. Ich glaube so 15 bis 30 Euro. Für die meisten Menschen außerhalb von Dubai wäre das aber völlig unsichtbar geblieben, wenn nicht Social Media ins Spiel gekommen wäre. Eine Food-Influencerin filmt sich dabei, wie sie diese Schokolade auspackt, anschneidet und probiert. In der Nahaufnahme sieht man die knallgrüne Pistaziencreme, man hört das Knacken, das Crunchen der Schokolade, man sieht ihre Reaktion, die weit aufgerissenen Augen. Dieses Video geht viral, verteilt sich explosionsartig und viele weitere Creator machen ähnliche Clips. Ich muss ganz ehrlich sagen, ich habe mir dieses Video gerade nochmal reingezogen. Mir läuft gerade das Wasser im Mund zusammen. Es ist wirklich hardcore, wenn man da zuschaut und selbst keine Schokolade in der Hand hält. Und gerade Jugendliche sehen solche Videos oft zuerst. TikTok und Instagram sind für viele längst schon Orte, an denen sie neue Lebensmittel entdecken. Und das ist nicht nur ein Eindruck, sondern es gibt auch wissenschaftliche Untersuchungen, die zeigen, dass Food-Videos auf TikTok beeinflussen können, welche Gerichte, Lokale oder Produkte junge Menschen spannend finden und ausprobieren möchten. Besonders stark wirken unterhaltsame Clips, Trends, die immer wieder im Feed auftauchen und Creatorinnen, denen man vertraut. Ein schönes Beispiel ist auch die Baked Feta Pasta. Nach ihrem TikTok-Hype wurde Feta in mehreren Ländern zeitweise knapp, weil alle versucht haben, es nachzumachen. Wenn Jugendliche unzählige Clips zur gleichen Schokolade sehen, entsteht schnell das Gefühl, das ist gerade das Ding und ich muss es auch unbedingt haben. Die Nachfrage explodiert und andere Anbieter springen auf den Zug auf. Sie entwickeln eigene Varianten der Dubai-Schokolade und vermarkten sie als Trendprodukt und auch Supermärkte reagieren. Die Produkte werden auffällig beworben, manchmal ist die Stückzahl pro Person begrenzt. Diese künstliche Verknappung macht die Schokolade noch begehrter.

nicht der Eindruck entsteht, solche Trends existieren nur bei Süßigkeiten. Das gibt es bei jeder Produktgruppe, bei jedem Segment. Ein anderes Beispiel, wenn wir zum Spielzeug wechseln, stoßen wir auf eine Figur, die für viele Kinder und Jugendliche genauso eine Zeit lang zum Trendkosmos gehört hat.

Labubus sind auf den ersten Blick kleine süße Monster mit Hasenohren, flauschiges Fell, spitze Zähne, große Augen. Eigentlich irgendwo zwischen süß und ein bisschen gruselig. Erfunden wurde die Figur bereits 2015 vom Künstler Kasing Lang aus Hongkong. Ursprünglich tauchte Labubu in seiner Bilderbuchreihe The Monsters auf, inspiriert von nordischer Mythologie, eine Art Elfenmonster aus einer Fantasiewelt. Richtig ins Rollen kam der Trend, aber erst als der chinesische Spielzeughersteller PopMart das Potenzial der Figur erkannte. PopMart macht sogenannte Designer-Toys, also Figuren, die für Jugendliche oder Erwachsene gedacht sind, also als Sammelobjekte. 2019 brachten sie Labubu in sogenannten Blindboxes auf den Markt. Das sind kleine Schachtel, in denen man vorher nicht weiß, welche Variante man bekommt. Diese Blindboxen funktionieren ähnlich wie Überraschungseier, nur ohne Schokolade. Jede Öffnung ist ein kleines Glücksspiel. Man hofft, eine besonders typische oder seltene Figur zu erwischen und wenn nicht, kauft man vielleicht noch eine Box hinterher. Diese Mischung aus Sammelfreude und Überraschung ist bewusst Teil des Konzepts. Sie sorgt dafür, dass Menschen nicht nur eine Figur haben wollen, sondern gleich mehrere kaufen. Der große Hype kam aber auch hier nicht durch das Produkt selbst, sondern wieder über Social Media. Auf TikTok und Instagram tauchten immer mehr Videos auf, in denen Menschen ihre Labubu-Boxen auspackten. Die Kamera ist darauf gerichtet, jemand öffnet langsam die Schachtel, zieht die Figur heraus, reagiert mit Jubel oder Enttäuschung, hält das Monster in die Höhe. Und diese Unboxing-Videos sammeln Millionen Aufrufe. Prominente haben das Ganze zusätzlich angeheizt, wenn Lisa von Blackpink, Rihanna oder Dua Lipa mit Labubu-Figuren auftauchen, passiert im Marketing etwas Spannendes. Das Produkt bekommt ein Stück vom Star-Image ab. Man nennt das Image-Transfer. Anders gesagt, wenn ein cooler Promi etwas zeigt, wird das Produkt sofort auch cooler. Aus einem Sammelobjekt wird so plötzlich auch ein Statussymbol.

wie ein Ablaufdatum. Ein Trend kann sehr schnell wachsen, aber genauso schnell an Tempo verlieren. Wenn die Figuren plötzlich überall zu sehen sind, wenn immer mehr Varianten auftauchen und die nächste Neuheit schon wartet, verliert der besondere Insider-Effekt für manche Menschen den Reiz. Ganz verschwunden ist Labubo deshalb aber noch nicht. PopMart meldete für das Jahr 2025 weltweit rund 100 Millionen verkaufte Figuren aus der Reihe The Monsters, zu denen Labubo gehört. Die Reihe erzielte im selben Jahr umgerechnet etwa 1,8 Milliarden Euro Umsatz. Das zeigt, der große heiße Social-Media-Moment kann zwar abkühlen, aus einem kurzen Hype kann aber trotzdem eine große dauerhafte Marke werden. Damit Trends aber wirklich groß werden, reicht es nicht, dass etwas nur kurz auffällt. Es braucht Menschen, die solche Inhalte zeigen und es braucht Plattformen, die dafür sorgen, dass sie viele andere überhaupt sehen. Am Anfang sind es oft ganz normale Menschen wie du und ich. Sie filmen ihre Hobbys, ihr Essen, ihre Figuren, ihre Klemmbausteine oder einfach ihren Alltag. Zuerst schauen vielleicht nur Freundinnen und die Familie zu. Dann werden es mehrere hundert Menschen, die den Account bewusst folgen. Und bei den großen Influencern sind es dann oft Hunderttausende oder sogar Millionen Menschen, die ihre Inhalte erreichen und deren Empfehlungen eine große Reichweite haben. Das sind keine klassischen Werbegesichter aus dem Fernsehen, eher sind es öffentliche Menschen mit einer Community, also mit einer Fangemeinde, die ihnen folgt, mitliest, mitkommentiert und sich rund um ein Thema sammelt.

Jemand seine Sammelfiguren zeigt, neue Snacks probiert oder ein Spielzeug auspackt, fühlt sich das für viele nicht wie Werbung an, sondern eher wie ein Tipp aus dem Freundeskreis. Viele Influencer starten aber aus echter Begeisterung. Sie wollen einfach teilen, was sie interessiert. Manche verdienen später damit Geld, zum Beispiel durch Kooperationen oder bezahlte Beiträge. Das ist grundsätzlich auch nichts Schlechtes. Wichtig ist nur, dass Werbung auch klar als Werbung erkennbar sein muss. Denn wer zuschaut, muss unterscheiden können, ist das wirklich ein persönlicher Tipp oder wurde dafür in irgendeiner Form bezahlt. Neben den Influencern, die posten und teilen, arbeiten bei Social Media aber auch unsichtbare Systeme im Hintergrund. Sie heißen Algorithmus und entscheiden mit darüber, welche Videos und Beiträge wir zu sehen bekommen. Ein Algorithmus ist nichts Magisches, sondern eine Schritt-für-Schritt-Anleitung für einen Computer oder ein Programm, ähnlich wie ein Rezept. Wenn etwas passiert, folgt nach einer bestimmten Regel der nächste Schritt. Auf TikTok, Instagram und YouTube entscheiden solche Algorithmen, welche Inhalte wem wann gezeigt werden. Dabei sitzt kein Mensch am Schalter, der sagt, heute zeigen wir allen dieses eine Video. Stattdessen schaut das System auf Daten. Es merkt sich zum Beispiel, wie lange jemand bei einem Video bleibt, ob es geliked, kommentiert oder geteilt wird und ob danach ähnliche Inhalte angeschaut werden. Wenn ein Video viele solcher Reaktionen bekommt, wird es häufiger vorgeschlagen und genau so wächst aus einem einzelnen Knipp schnell eine Welle. Das System hat aber keine Meinung. Es macht nur das, wofür es programmiert wurde. Inhalte auswählen, die Aufmerksamkeit binden. So wird verständlich, warum Trends so schnell groß werden. Menschen zeigen sie, Communities tragen sie weiter und die Plattformen verstärken das Ganze noch einmal. Das funktioniert bei einem Spruch genauso wie bei einem Spielzeug, einem Snack oder einer Sammelfigur. Für Jugendliche heißt das, was im Feed auftaucht, ist kein Zufall, sondern eine Mischung aus Menschen, Gruppen und Technik.

0: Vergleichen wir das mit dem Marketing, das viele von uns aus ihrer eigenen Jugend kennen. Wenn ich an Werbung aus den 80er, 90ern oder frühen 2000ern denke, sehe ich vor allem Plakate, Radiowerbung und Fernsehspots. Und man hat gehofft, dass ein Slogan hängen bleibt und dass eine Melodie bzw. ein Jingle bestenfalls zu einem Ohrwurm wird. Damals war die Richtung klar, Firmen sprechen, Publikum hört zu, man konnte definieren, welche Zielgruppe man erreichen wollte, aber der Weg war ziemlich linear. Es wurde etwas geplant, produziert und gesendet. Wenn ein Spruch oder eine Figur Kultstatus erreichten, war das meistens das Ergebnis eines längeren, sehr bewussten Strategie. Der große Unterschied zu heute liegt auch im Budget, in der Genauigkeit und in der Geschwindigkeit. Klassische Werbung hatte oft viele Streuverluste. Ein Fernsehspot oder ein Plakat erreichte zwar viele Menschen, aber auch eben sehr viele, die das Produkt gar nicht brauchen oder gar nicht interessiert hat. Social Media funktioniert viel zielgerichteter. Dort kann Werbung genau an bestimmte Gruppen ausgespielt werden und Influencer treffen oft sehr genau diese Menschen, die sich wirklich für ein Thema interessieren. Dazu kommt, Influencer-Werbung wirkt viel emotionaler und näher. Ich schaue meine Lieblings-Influencer ja absichtlich an. Bei Fernsehen oder Radio passiert es viel zufälliger und wenn dort Werbung kommt, muss es sich erst einmal gegen meinen Alltag durchsetzen. Und auch das Tempo ist ein ganz anderes heute. Klassische Werbung brauchte viel länger. Ideen, Konzept, Produktion, Freigabe, Ausspielung. Bei Influencern geht es viel schneller. Man gibt ihnen ein Produkt, sie drehen einen kurzen Clip, posten ihn und sofort kann man sehen, wie die Reaktion ausfällt. Das ist schneller, flexibler und oft viel näher an der Lebenswelt der Zielgruppe. Vor allem ist es ein Dialog. Die Reaktion bekommt man oft sofort in der Community, wo Fragen gestellt werden, geliked wird oder kommentiert wird. Für Firmen bedeutet es manchmal, wenn ein Trend schon läuft, muss man ihn nicht erst erfinden. Man springt auf den Zug auf, verwendet Slogans oder Memes, die eh schon vorhanden sind in der eigenen Werbung oder entwickelt entsprechende Produkte dazu. Wenn ich jetzt in meiner Geschichte wieder zurück ins Theater gehe, sehe ich, wie sehr Trends zur Identität von Jugendlichen heutzutage gehören. 6ix7ine ist für sie nicht einfach eine zufällige Zahlenfolge. Für Jugendliche ist die Zugehörigkeit zu Gruppen, aber auch die Abgrenzung von Erwachsenen und anderen Gruppen oft sehr wichtig. Trends bieten ihnen eine einfache Möglichkeit, das auszudrücken. Man kann sich mit anderen verbinden, indem man die gleichen Dinge gut findet. Man kann sich abgrenzen, indem man bewusst sagt, das finde ich peinlich oder das mache ich nicht mit. Wir Erwachsenen sind von diesem Mechanismus nicht frei. Auch wir probieren Trendprodukte aus, weil wir sie oft gesehen haben, weil es uns die Kinder erzählen. Auch wir nehmen Sprüche auf, die überall kursieren, oft schon alleine aus Neugierde. Wenn ich auf die Beispiele von heute zurückschaue, komme ich zu einem recht entspannten Fazit. Dubai Schokolade, Le Bubus sind im Grunde harmlose Hypes. Es geht um Spaß, um ein bisschen Luxus, Sammeln und Gruppengefühl. Man kann über hohe Preise und künstliche Verknappung diskutieren, aber wir reden über Sprüche, Süßigkeiten und Plüschfiguren. Also in diesem Fall über kleine Verrücktheiten des Alltags. Trotzdem steckt darin etwas, das für Medienkompetenz wichtig ist. Kurz innehalten und überlegen. Möchte ich das wirklich oder mache ich gerade mit, weil es überall auftaucht und alle darüber reden? Trends können verbinden. Sie können aber auch Druck erzeugen und nicht jeder Trend ist so harmlos wie ein Schokoriegel oder eine Sammelfigur. Wenn Trends Menschen krank machen, Angst erzeugen, falsche Informationen verbreiten oder andere ausgrenzen, dann lohnt es sich besonders, genauer hinzuschauen und sich manchmal ganz bewusst dagegen zu entscheiden. Für heute gilt allerdings, man darf Spaß an Hypes haben, aber man muss ihnen nicht hinterherhecheln. Wenn wir verstehen, wie Trends entstehen, verstärkt und vermarktet werden, können wir gelassener mitmachen oder eben gelassen Nein sagen. Und vielleicht fragst du dich nach dieser Sendung einmal, bei welchem Trend habe ich zuletzt mitgemacht und würde ich es heute wieder tun? Genau dieses kurze Nachdenken ist Medienkompetenz und genau darum geht es bei Digifun On Air. Vielen Dank fürs Zuhören. Bis zum nächsten Mal. Das war die Sendung Digifun On Air auf Campus und City Radio St. Pölten. Alle Informationen findet ihr auch auf digifarm.at.
1: Ich werde jetzt bis 3 zählen und mit meinem Finger schnippen. 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
1: Edi Miklos mein Name. Willkommen zu einer neuen Edis Musikgeschichten-Ausgabe. Das Thema heute, meine schönsten Fahrten, also meine schönsten Zugsfahrten, eigentlich prickelndsten Zugsfahrten. Warum prickelnd und warum so schön? Das gibt's nach der ersten Musiknummer. Es gibt heute drei Musiknummern aus dem Jahre 96 und eine aus dem Jahre 85. Wir starten aber im Jahr 96 mit einer Musiknummer, die Anfang des Jahres 96, genau vor 30 Jahren, auf den Musikmarkt kam, und zwar von Pulp, der Titel Disco 2000.

Disco 2000 von Pulp waren das. Ja, ja, das Thema meiner heutigen Ideas Musikgeschichten Ausgabe, meine prickelndsten Zugfahrten. Ganz kurz zur Vorgeschichte: Seit dem Jahr 1994, seit nach Ostern 94, fahre ich mit dem Zug von Wien nach Oberösterreich, also damals noch zu Schulzeiten. Davor, bevor ich mit dem Zugfahren begonnen habe, also bevor ich das erlernt habe, einmal den Weg zum Westbahnhof, von der Blindenschule, vom BBI zum Westbahnhof, fuhr der Esel nennt sich immer zuerst, meine Mitschüler, die aus Oberösterreich stammen, und ich mit einem Sammelbus, mit einem Reisebus, mit dem Oberösterreicher Bus. Davor haben uns unsere Eltern eben immer wieder abgeholt von Oberösterreich und dann wieder zurück nach Wien. Ja, seit dem Jahre 94 fahre ich mit dem Zug von Oberösterreich nach Wien. Und meine erste Zugfahrt, die war Mai 1994, da war ich sau aufgeregt, ob ich das auch überhaupt schaffe alleine. Hat dann aber ganz gut geklappt. Und ja, mit den Zugfahrten habe ich dann immer wieder nette Bekanntschaften gemacht, vor allem die netten Damenbekanntschaften. Und eines der Erlebnisse, an das ich jetzt zur Zeit denke, vor genau 30 Jahren, das war im Spätherbst 1996, an einem Freitag. Und immer wieder kam es vor, dass ich während den Zugfahrten nette Bekanntschaften hatte, nette Damenbekanntschaften neben mir sitzend. Und an diesem Freitag, ich weiß das Datum nicht mehr, 1996, es war auf jeden Fall der Spätherbst, ich war gut drauf. Der Ö3 war damals einer meiner Lieblingssender und ich war schon früh munter, also schon eigentlich in der Nacht. Damals lief noch das Nacht für Nacht das moderierte Ö3 Nachtprogramm mit einer recht coolen Signation. Und es hat moderiert der Peter L. Eppinger. Und dann war der Ö3 weg und mit der Alexandra Hilbert. Und an diesem Freitag, Spätherbst 1996, waren irgendwie viele von Ö3 schon so überdreht drauf und gut drauf. Und natürlich auch ich, weil ich fuhr damals jedes Wochenende von Freitag bis Sonntag nach Hause, also zur Familie. Und Freitag nach Oberösterreich und Sonntag wieder zurück nach Wien. Und ich hatte schon davor nette Erlebnisse mit Damen, die ich im Zug neben mir sitzend hatte. Hatte auch Gespräche mit denen, also belanglos, aber trotzdem waren das nette Gespräche. Und eines der Erlebnisse habe ich mir jetzt rausgepickt. Und zwar, wie schon angekündigt, Spätherbst 96. Freitag, vor 30 Jahren. Und da war es schon so, ich habe das Ö3 Nachtprogramm gehört, moderiert von Peter L. Eppinger, und haben mir nur gedacht, heute, wenn ich wieder heimfahre, hoffentlich habe ich da wieder eine nette Damenbekanntschaft. War dann auch so und war schon deswegen überdreht, unter überdreht verstehe ich gut drauf, ein bisschen zu gut drauf. Und ja, es war auch damals so, wenn ich jedes Wochenende nach Hause gefahren bin, war ich dann zumeist am Samstag mit meiner Mama beim Libro und habe mir eben CDs gekauft. Und natürlich, die CDs wurden mir gezahlt. Und es war so eine Serie, es war in den Jahren 95, 96, dass ich fast jeden Samstag, wenn ich zu Hause war, mir eine CD aussuchen durfte. Und das hat sich so angesammelt und das hat sich dann halt so angesammelt, dass ich draufgekommen bin, Jahre drauf, dass ich sehr, sehr vieles aus dem Jahre 96 in meiner werten Maxi-CD-Sammlung habe. Und ja, jetzt aber wieder zurück zum Eigentlichen. An diesem Freitag, Spätherbst, also 1996, bin ich dann wie jeden Freitag mit meinem Rucksack gekommen, also mit dem Rucksack, in dem dann einfach ich dann am Sonntag wieder das mitbekam, was mir dann meine Eltern, meine Mutter eingepackt hat, Süßigkeiten. Und am Freitag, Datum weiß ich jetzt nicht, 1996, ging ich eben in die Arbeit, damals noch in die Mollertgasse, Korbflechterei.
und dann direkt von der Mollertgasse, also von der Werkstatt der Mollertgasse zum Westbahnhof. Und an diesem Freitag, Spätherbst 96, hat mich dann eine ältere Dame zum Zug geführt, zu dem Zug, zu dem ich hin musste, auf Gleis 8, Bahnsteig 8. Und ich fuhr dann Freitag für Freitag von Westbahnhof um 14.40 Uhr von Wien Westbahnhof weg und kam dann um 16.48 Uhr in Wels, am Hauptbahnhof Wels an. Und an diesem Freitag, von dem ich schon die ganze Zeit rede, wurde dann durch einen Lautsprecher durchgegeben, ja, dass man halt auf seine Sachen Acht geben soll, weil es wurden Taschendiebe gesichtet im Westbahnhof. Und diese Durchsagen hörte ich schon öfters. Und man dachte, ah, okay, also ich habe zwar jetzt eh nur den Rucksack, aber trotzdem das Geldbörserl in der Hosentasche und ja, da war ja doch ein bisschen Geld drin. Vorsicht, genau. Dann hat mich diese ältere Dame zum Zug gebracht, zu dem ich hin musste, und habe dann im Großraumwagen einen Platz gefunden. In der Hoffnung, hoffentlich setzt sich eine Dame neben mich. Ist auch passiert. Der Zug hat sich gefüllt. Also gefüllt heißt einfach, die Fahrgäste strömten in den Zug. Und dann hat sich links neben mir eine Dame hingesetzt und gegenüber von dieser Dame ihre beste Freundin. Und diese Dame, die da links neben mir saß, war Krankenschwester. Hat erzählt, dass sie in der Schönbrunner Straße wohnt. Die Schönbrunner Straße ist in Wien, im 5., also eigentlich in der Nähe von mir, dort wo ich wohne. Oder damals habe ich im 14. Bezirk, also damals habe ich im 14. Bezirk gewohnt, heute im 5. Und diese Krankenschwester aus der Schönbrunner Straße hat dann erzählt, ja, dass sie halt kurz vor ihrem Mutterschutz steht, also dass sie eben ein Kind erwartet hat. Und diese Krankenschwester hieß Isabella mit Vornamen, und die hat mir nicht gefallen, weil sie halt eben eine liebliche Stimme hatte und auch so ein bisschen von der Figur fester und fein gerochen. Und mit dieser Isabella habe ich mich unterhalten und und da habe ich mir gedacht, wow, also die hätte mir damals gefallen. Und das war eine schöne Zugsfahrt von Wien bis Linz, weil in Linz ist die Isabella ausgestiegen und in Wels ich. Und Linz, also Wels ist dann nach Linz. Und damals war es so, dass ich mich da gleich ja so reingesteigert habe und dann gedacht, wow, also schade, dass die, ich meine, natürlich schade, also natürlich aus heutiger Sicht schön, dass sie ihr Kind bekommen hat und dass das Kind natürlich gesund ist. Aber das Kind wird jetzt heute schon längst erwachsen sein und schätze mal tief, also ich habe sie nicht nach dem Alter gefragt, weil Damen fragt mich nach dem Alter, aber ich schätze, dass diese Isabella damals Mitte, Ende 20 gewesen ist. Also müsste sie heute schon kurz vor der Pension stehen, weil 30 Jahre später. Also das war eine nette Zugsfahrt und vor allem hat mich das so richtig angetörnt. Also wie diese Isabella dann neben mir gesessen ist, ganz auf behaglich und wie gesagt, fein gerochen, also sie war fein einparfümisiert und einerseits hat sie sich mit mir unterhalten und andersrum mit ihrer besten Freundin, die gegenüber saß, nur diese Freundin von der Isabella ist dann in St. Pölten ausgestiegen, weil sie fuhr nur bis St. Pölten, die Freundin namenlos, weil deren Namen weiß ich nicht, und dann bin ich, oder sind diese Isabella und ich noch nebeneinander gesessen bis Linz, weil in Linz stieg sie aus. Ich bin dann so ein bisschen weggeschlummert, habe es aber trotzdem genossen, neben ihr zu sitzen. Und das war einer der schönsten Zugsfahrten, oder der prickelndsten, und damals eben das coole Ö3-Nachtprogramm mit dieser tollen, coolen, beeindruckenden Signation. Und weitere Zug- Damen-Erlebnisse gibt es dann nach der nächsten Musiknummer. Allerdings davon meine obligaten Grüße an meine Schätze. Das sind die Melissa, die Sanela, die Karin, die Theresa, die Ella, der Matthias, der Martin und aus meiner WG der Thomas und der Niki und alle, die mich kennen. Und jetzt gibt es Musik. Die Musiknummer, die wir jetzt hören, ist entstanden Ende 96. Und zwar von der Musikgruppe Faithless. Faithless sind eher bekannt für ihre Techno-Musikrichtung,
ja, die machen mehr Techno, Dance, Floor, aber die Musiknummer, die wir jetzt hören, ist ein Fall für Kuschelrock, eine schöne Nummer. Und zwar, weil es eine Kuschelrock-Nummer ist, widme ich die ganz meiner jetzigen Flamme, namenlos, da nenne ich keinen Namen, mit dem Titel Don't Leave von Fateless.

Ja, bis zum letzten Ton ausgepresst wie eine Zitrone. Faithless mit Don't Leave. Auch eine sehr prickelnde, schöne Zugfahrt. Sonntag, der 19. November 95. Das war auch für mich so ein tolles Wochenende, weil am Samstag, den 18. November 95, war ich wieder beim Libro, habe wieder CDs gekauft. Also gekauft, meine Eltern haben es gezahlt natürlich. Ich habe es einfach nur bekommen. Sonntag, der 19. November 95. Ja, dazu muss erwähnt werden, ich habe meiner Mama kurz davor, also kurz vor diesem 19. November, eigentlich Anfang November 95, eine für mich angenehme Winterjacke bekommen. Die mich kennen, wissen, was jetzt für ein Bericht kommt. Auch wenn mich einige als schrägen Typen bezeichnen, ja, dann bin ich's halt. Ich stehe auch dazu, zu meinen etwas ausgefallenen Vorlieben, aber ja. Gut, und zwar, ich bekam mit Spätherbst 95 von meiner Mama, die immer dafür sorgt, dass ich Gewand bekomme, das zu mir passt, eine für mich wohltuende Winterjacke. Und diese Winterjacke hat eine ganz besondere Funktion gehabt, weil ich sie nicht mehr habe, weil sie in die Jahre kam und dann irgendwann einmal vor ein paar Jahren leider entsorgt werden musste, weil auch wenn man diese Jacke gewaschen hat, sah sie trotzdem nicht mehr schön aus. Ja, Dinge, Gegenstände kommen einfach einmal irgendwann einmal in die Jahre. Gut. Und der Sonntag, der 19. November 95, ich war wieder vom 17. bis zum 19. November zu Hause bei den Eltern. Und am 19. November bin ich wieder von meinen Eltern zum Bahnhof gebracht worden, zum Bahnhof Wels. Und habe auch da wieder gehofft, hoffentlich sitze ich wieder neben einer netten Dame. Ist auch passiert. Ich steige ein und rein in den Großraumwagen. Und ich habe mich da so vorsichtig nach vorgetastet, wo ist da was frei? Natürlich auch gefragt, Entschuldige, ist da, nein, war nix. Und dann hat sich schon eine Dame gemeldet, eine ziemlich junge, also von der Stimme damals. Und also ich war damals Anfang 20 und stimmlich jetzt geschätzt muss diese Dame, die mich dann neben sich sitzen hat lassen, auch so Anfang 20 gewesen sein. Und von der Figur eher schlank. Aber ja, die hat mich dann gesagt, na, es ist ein Platz neben ihr, also in dem Fall rechts neben mir, und da hat sie so auf den Sitz geklopft. Da, sag ich, ja, danke, danke. Dann habe ich mich hingesetzt, habe den Rucksack auf den Gepäckträger raufgegeben, habe mich dann hingesetzt und jetzt zu dieser Winterjacke. Was hat die für Funktion, die mich wichtig war? Der linksseitige Ärmel war so breit und viele oder etliche der Damen, die dann links neben mir gesessen sind, haben dann diesen, weil ich habe dann die Jacke immer angelassen, diesen linksseitigen Ärmelteil als Armlehne benutzen. Das hat mich auch sehr angetörnt oder hat mir gut getan. Und so auch diese Dame, die dann links neben mir gesessen ist, am Sonntag, dem 19. November 95, haben dann gedacht, wow, ja, Und dann ist diese Dame so gesessen, hat diesen linksseitigen breiten Ärmelteil meiner Winterjacke als Armlehne benutzt, hat nebenbei was gelesen und ich habe einfach ja nichts getan. Also es gab Zugfahrten, da habe ich Walkman gehört, aber der Walkman, den habe ich dann einfach im Rucksack gelassen, habe das einfach genossen und habe aber mit dieser Dame nicht geplaudert, weil ich den Eindruck hatte, die wollte eher nicht reden, sondern halt eher lesen, okay. Und das habe ich dafür aber trotzdem genossen, dass die da so an diesem breiten Winterjackenteil gelehnt ist. Und eigentlich fast die ganze Zugfahrt von Wels bis Wien. Und ich war dann auch deshalb wieder überdreht drauf und es hat mir einfach gefallen. Und dann blieb ich noch lang wach, weil in der Nacht von Sonntag auf Montag habe ich in der Regel immer sehr schlecht geschlafen, ist auch heute noch. Und vom 19. auf den 20. November 95 hat dann das damalige Ö3-Nachtprogramm moderierte Josef Rappold, der dann der dann Jahre später einer meiner Kumpels wurde und der seit 11 Jahren leider nicht mehr lebt und ausgerechnet zu meinem Geburtstag vor 11 Jahren verstorben ist, mit 48 Jahren, das ist kein Alter.
Auf jeden Fall hat dann der Josef Rappold, Joe Rappold moderiert und eine seiner ersten Musiknummern, die er gespielt hat, vom Sonntag, dem 19. November 95 auf Montag, den 20. November 95, hat er gespielt von den Stones, von den Stones, Like a Rolling Stone, und die Nachfolgenummer von U2, Angel of Harlem, so stimmt's. Einfach eine lässige Zeit, die ich da hatte. Und was ich auch schon gemacht habe, da werde ich jetzt nur sagen, bitte zu Hause nicht nachmachen, aber was mir nicht immer gelungen ist, ich habe es aber trotzdem ein paar Mal probiert, und zwar, wenn sich der Zug gefüllt hat und der Platz neben mir noch frei war, und es hat zum Beispiel eine männliche Person gefragt, ob der Platz neben mir frei ist, habe ich dann einfach entweder gesagt, nein, der ist noch besetzt, ist mir aber nicht immer gelungen, denn ich glaube, dann haben dann die männlichen Fahrgäste schon irgendwie haben das schon irgendwie gespürt, ja, nein, der Platz ist ja wohl frei, der will es noch nicht, dass ich, und dann kam es schon vor, dass diese männliche Person dann doch Platz genommen hat, und dann haben wir gedacht, ja, dann soll doch dieser Schnösel da Platz nehmen. Gottes Namen, aber. Oder ich habe auch so geantwortet, ja, der Platz ist frei. Aber dafür am Freitag, den 22. November 2019, bin ich wieder mit dem Zug gefahren, von Wien nach Linz, nach der Arbeit, nach der Eichholzgasse, und auch da habe ich wieder gehofft, hoffentlich sitzt sich wieder eine Dame, links nämlich, und das ist auch passiert. Am Freitag, dem 22. November 2019, und da war es dann so, da hat mich dann vor der Stimme noch eine ziemlich junge Dame gefragt, ist der Platz bei dir noch? Und ich so schmunzelnd, ja, gerne. Okay, dann hat sich diese Dame hergesetzt, auch sehr behaglich, die hat sich dann vorgestellt, sie ist die Daniela, und da war es dann auch so, dass diese Daniela gefahren ist von Wien bis Vöcklabruck. Vöcklabruck ist in dem Fall nach Linz. Und in den Zügen gibt es auch das Bordservice. Also das heißt, da kann man sich Getränke, Speisen ordern, also bestellen. Und ich habe mir dann einen Kaffee bestellt, habe den dann auch bekommen. Und bei diesen Kaffees ist es dann so, dass dieser Zucker in seinem, entschuldige, schon depperten Sackerl drin ist. Und wenn ich das aufmache, dann geht der ganze Zucker nur dorthin, wo er nicht hin soll. Und dann habe ich diese Daniela einfach gebeten, ob sie mir den Zucker reingeben kann, hat sie natürlich gemacht. Und auch da habe ich sie dann genossen, dass sie dann neben mir gesessen ist. Viel plaudern konnten wir nicht, weil auch die wollte, glaube ich, eher da ihre Sache machen, also irgendwas durchlesen. Und ja, weitere der netten Zugsfahrten, wie zum Beispiel 1998 von Wels nach Wien im Frühjahr 98, bin ich auch neben einer netten Dame gesessen, neben einer Krankenschwester. Die war auch sehr plauderfreudig, und die hat zum Beispiel erzählt, sie arbeitet im AKH auf der Onkologie. Die Onkologie ist die Krebsstation, also für die Krebspatienten. Ich habe damals nicht gewusst, Onkologie, hat sie mir erklärt, nein, das ist für die Patienten, die Krebs haben. Und ich so, ah, okay. Also auch das war eine nette Zugsfahrt. Oder eine nette Zugsfahrt am Sonntag, dem 6. Dezember 1998 im Raucherabteil. Also ich bin ja nicht nur in Großraum wegen, sondern auch in Abteile gesessen. Und da bin ich auch neben einer netten Dame gesessen, die schön füllig war, also korpulent. Die hat sich vorgestellt, eine gewisse Rosi, also offenbar Roswitha oder Rosa. Okay, jetzt kommen wir zur nächsten Musiknummer. Queen. Die Musikgruppe Queen mit dem Titel Let Me Live, natürlich nicht 96 erschienen, weil der Freddie Mercury, der Queen Frontman, verstarb 1991. Aber Let Me Live wurde als Single im Jahre 96 herausgebracht. Aber natürlich wurde Let Me Live dann offenbar kurz vor Freddie Mercurys Tod aufgenommen. Auch eine Musiknummer, die mir sehr gefällt und die ich auch als Maxi-CD habe. Queen mit dem Titel Let Me Live.

Let Me Live von Queen. Ja, die Musik von Queen lebt weiterhin natürlich, zum Glück. Er lebt nicht mit der Freddie Mercury leider, aber die Musik von Queen lebt. Also lebt weiterhin. Die Zeit kennt keine Erbarmen, ja, das ist eh klar. Ich kündige jetzt den Abschied an. Verabschieden tut sich mein, ja, gewesener Kumpel, weil er nicht mehr lebt, der Joel Appold, hat er sich verabschiedet mit den Worten Keep Strom. Und ich würde mich verabschieden, nicht mit Keep Strom. Ich tue nämlich jetzt nicht den Joel Appold nachäffen, tut man nicht, sondern ich würde sagen Keep Grün. Also warum grün ist eh klar. In diesem Sinne hat mich gefreut, dass Sie ihr wieder dabei wart. Sie dabei waren. Edi sagt, ja, bis bald. Bis zur nächsten Edis Musikgeschichten-Ausgabe. Pfiat euch, Baba.

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1: Was bisher geschah?
3: Die Fliege Toni versorgt eine fleischfressende Pflanze mit vermeintlich lyrischer Neigung mit Gedichten.
1: Dafür flüstert sie den Menschen einige magische Worte ins Ohr, schon zücken sie den Stift und schreiben ihre Sorgen in Form von Gedichten auf, um sie in den Kelch der Pflanze zu werfen.
3: Wie lange kann das gut gehen?
1: Und kann die fleischfressende Pflanze so viele Gedichte überhaupt verdauen?
3: Die Fliege Toni sitzt am Hauptplatz und beobachtet die fleischfressende Pflanze.
1: Sie bemerkt, dass immer mehr Menschen, nicht nur aus der kleinen Stadt, sondern auch von fern angereist, sich der Pflanze nähern, um ihre Sorgen loszuwerden.
3: Da steht zum Beispiel Lucia Schupp-Maurer aus Bremen, um den Kelch mit einem Gedicht zu versorgen.
1: Ein klitzekleines Kitzelkätzchen
3: kotzte katzenhaft sein loses Haar
1: auf mein holdes Ruheplätzchen,
3: welches dieses nun einst war.
1: Und die Frage ganz verborgen stellt sich ein:
3: Musst du das gerade hier entsorgen?
1: Muss das sein?
3: Doch schweig ich still und seufze nur:
1: Mein liebes Katzelein.
3: Toni kichert. Immer diese Katzen.
1: Dann beobachtet Toni, wie Roger Sandjäger aus Wien den Platz erreicht und ein Gedicht in den Kelch wirft.
2: Sorgen! Los!
1: Wirf alles auf den Mist.
2: Komm, entsorge dich.
1: Brauchst die Probleme nicht zu trennen.
2: Nur dich selbst solltest du schon kennen.
1: Weil das nicht so einfach ist.
3: Während der Kelch noch am Verdauen ist, spaziert Annika Kamen-Schmidt aus Berlin vorbei, um ein Gedicht hinterherzuwerfen.
1: Morgens. Treffen an der Mülltonne. Von Mensch und Maus.
3: Dem Kelch wird keine Verschnaufpause gegönnt.
1: Schon springt Poet Pitt von seinem Fahrrad, der extra aus Karlsruhe angereist ist, und eilt zu der fleischfressenden Pflanze.
3: Meine Sorgen.
1: Entsorgen.
3: Vielleicht.
1: Verborgen.
3: Keiner will sie.
1: Sagt die KI.
3: Auch nicht ich.
1: Stören mich.
3: Anders denken.
1: Ansprüche senken.
3: Fällt mir schwer.
1: Stell mich quer.
3: Behalte ich sie halt.
1: Werd mit ihnen alt.
3: Man merkt, dass der Kelch in den letzten Tagen etwas zugenommen hat.
1: Woher all die Leute wissen, dass man ihn mit Sorgen füttern kann, fragt sich Toni.
3: Da kommt Tonio aus Wien und erzählt der Pflanze ein Gedicht.
4: Verloren. Die welken Blumen entsorgen. Doch sie erinnern mich an Bienen und an Sonnenlicht. Nicht denkend an morgen, im Augenblick verloren, liegen sie in meiner Hand. Ich lege sie hinauf, zwischen Baum und Sand. Doch bevor ich gehe, verneige ich mich noch einmal für die Schönheit, die du mir gabst.
1: Keine 2 Minuten später schlendert Sabine Leibold um die Ecke und wirft ein Gedicht in den Kelch.
3: Ich baue dir ein Beet mit Komposterde.
1: Lass Alu fliegen am Bärenstrauch.
3: Ich baue dir ein Haus aus Pappkarton.
1: Und eine Tasche aus Fahrradschlauch.
3: Ich sammle dir Altglas für Himbeergelee.
1: Und liege mit dir im sattgrünen Klee.
3: Komm, lass uns recyceln, so viel es nur geht.
1: Für eine bessere Welt ist es nie zu spät.

0: Inzwischen hat sich eine Schlange vor der Pflanze gebildet. Menschen von überall wollen ihre Sorgen an den Kelch verfüttern. Darunter auch Gerhard Schneider
1: aus Katzelsdorf an der Leiter, der sein Gedicht fein säuberlich in ein Kuvert verpackt in den Kelch fallen lässt.
0: Wünschenswert.
1: Probleme entsorgen.
0: Sich Lösungen borgen.
1: Keine Sorgen.
0: Alles und nichts.
1: Doch oft auch zu viel.
0: Verbrauchen.
1: Nicht gebrauchen.
0: Und dann entsorgen.
1: Ohne Rücksicht auf
0: morgen.
1: Immer weitergehen.
0: Nicht das Ende sehen.
1: Wenig
0: verstehen.
1: Als nächstes ist Oliver Meiser dran, der extra mit dem Zug aus Ungarn gekommen ist. Er wirft sein sorgsam niedergeschriebenes Gedicht in den Kelch.
0: Sorgen ums Entsorgen.
1: Plastik?
0: In den gelben Sack.
1: Okay.
0: Glas?
1: In den Container rein.
0: Ja, eh.
1: Kaffeesatz?
0: Zum Kompost.
1: Keine Frage.
0: Doch wohin mit
1: populistischen Politikern?
0: Oh weh.
1: Widerlichen Wirtschaftsbonzen?
0: Oh je.
1: Und bösen Bankern?
0: Dieser Plage.
1: Ob aus denen einmal irgendwann
0: überhaupt was Neues werden kann?
1: Ich zu bezweifeln wage.
0: Obwohl der Kelch schon ganz schön angefüllt ist, wird die Schlange immer länger. Jetzt ist Matej Vicic an der Reihe, der aus Klagenfurt angereist ist und erzählt der Pflanze von seinen Sorgen.
2: Wenn die Sommerferien kommen, muss ich nicht mehr lernen Mathe, Physik, deutsche Nomen. Dann hab ich endlich frei und ruhig esse ich mein Frühstücksbrei. Denn dann kommen die Sommerferien langsam an, so schön und elegant wie ein Schwan. Aber die sinnlose Sommerillusion hat eine Frist, das ist schon ein anderes Thema mit einem neuen Twist.
1: Zum Glück hat Martin Afölker aus Berlin einen Hut auf, als er sein Gedicht in den Kelch wirft, denn inzwischen knallt die Sonne ganz schön runter.
0: Wir Menschen leben auf Verbrauch.
1: Manchmal in Richtung Liebe auch.
0: Doch dann stellen wir meistens fest,
1: es gibt keinen zu entsorgenden Rest.
0: Weil Liebe alles vereinigt in sich trägt,
1: sie alles erneuert, mit Schönheit belegt.
0: Das Schöne, innen wie außen, es bleibt,
1: wenn anderes längst schon rostig reibt.
0: Würde im Lieben verbraucht sich nicht.
1: Auf dieses schöne Leben bin ich erpicht.
0: Nun tritt Sonja Kolliger aus Graz zum Kelch und wirft ihr Gedicht hinein.
1: Los.
0: Lassen.
1: Fallen.
0: Lassen.
1: Entlassen. Weiter.
0: Geben.
1: Weiter.
0: Reichen.
1: Weiter.
0: Entwickeln.
1: Verschenken.
0: Um.
1: Wandeln.
0: Aus.
1: Lassen. Frei.
0: Lassen.
1: Der Kelch scheint zum Bersten voll zu sein. Da erhebt sich Ingo Frühwirth aus Wien von der Parkbank und wirft ein letztes Gedicht in den Kelch.
0: Wiederkehrend entsorgen.
1: Der Sog der Zeit entsorgt sich selbst.
0: Auch wenn du ihn am Leben hältst.
1: Flüchtig schleicht der Tag dahin.
0: Egal ob mit oder ohne Sinn.
1: Drum lach noch laut, solange es geht.
0: Bevor der Wind dich davon weht.
1: Denn eines, das ist doch gewiss.
0: Am Ende bleibt vom Ernst nur Witz.
1: Ich bin satt,
0: ruft die fleischfressende Pflanze.
1: Ich kann nicht mehr.
0: Dann rülpst sie und entlässt einen Zweizeiler aus ihrem Kelch.
1: Danke für hunderte Gedichte. Mein Hunger ist Geschichte.
0: Toni atmet auf und nascht von einem Schokocroissant, das einem Kind auf den Boden gefallen ist. So schön kann das Leben sein.
1: Nur was er den Menschen ins Ohr geflüstert hat, das will Toni niemandem verraten.
0: Stattdessen summt er.
1: Quack, quack!
0: Vielen Dank für eure Sorgen.
1: Und fürs Zuhören.
0: Wir haben echt sehr viel Spaß mit euren Gedichten gehabt.
1: Und wollen uns bei allen bedanken,
0: die seit paar Sendungen mit uns dabei sind.
1: Aber auch bei all denen, die seit fast 6 Jahren unsere Sendung verfolgen.
0: Wir gehen jetzt in die Sommerpause und wünschen euch schöne Ferien.
1: Habt es fein.
0: Bis irgendwann bald, vielleicht.
1: Tschüssi, schönen Sommer.
0: Tschüss.
3: Quack, quack.

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